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0: Und damit ganz, ganz herzlich willkommen zur 29. Episode von Peer-to-Peer. Ich hoffe, die Levels stimmen. Ich habe jetzt vorher nicht so viel gecheckt. Ich hatte kleine Probleme. Ich höre mal kurz rein. Hört man mich überhaupt? Ich bin mir nicht ganz sicher. Ja, doch. Das sollte schon klar gehen. Genau, herzlich willkommen. Danke, dass ihr eingeschaltet habt. Ich bin heute live vor Ort im Container und habe ein paar Sachen dabei. Habe auch ein paar Tracks von Eddie dabei, die er mir wieder zugeschickt hat. Diesmal nur eine Stunde wieder. Einfach aus Zeitgründen leider, aber das wird hoffentlich bald mal wieder auf 2 Stunden zurückswitchen. Ich habe auch Bock, ein bisschen länger wieder Peer-to-Peer zu machen. Aber so als Zwischenlösung muss das jetzt leider ein bisschen abgekürzt werden. Genau.
1: Zu dieser Folge Peer-to-Peer. Schön, dass ihr eingeschaltet habt. Ich grüße euch wie immer aus dem Off von der anderen Seite der Welt. Ich habe Josef ein paar Tracks geschickt. Ich glaube, ich habe so gar nicht so viel dazu zu sagen. Also ich glaube, ich lasse sie einfach mal so stehen. Ich hoffe auch, die Folge letzten Monat hat euch gefallen. Und sonst ist alles gut bei euch. Hier der Sommer, noch neigt er sich nicht im Ende, aber heute ist schon mal richtiges Shitwetter. Ein paar Shoutouts. Erster Shoutout nochmal. Ich glaube, das habe ich letzte Folge auch schon gemacht, aber nochmal an Look Over Yonder, das jetzt aufgehört hat. Dafür ist auf jeden Fall ein Track bestimmt. Und ansonsten Shoutouts wie immer an Tender, von dem ich ziemlich viel mich inspirieren habe lassen diesen Monat. Gar nicht unbedingt in den Tracks, die ich jetzt dabei habe, aber sonst ganz, ganz viel Ambient Trap. Es war sehr schön. Und wir hören uns alle nächsten Monat wieder. Viel Spaß mit Josef.
0: Genau, das war Eddies kleiner Beitrag, sprachlicher Beitrag zu dieser Episode. Nur eine Sprachnachricht diesmal leider. Genau. Wir hören gerade von Greenhouse Sansevieria, wunderschöner Ambient-Track. Das Vogelgezwitschern, ironischerweise hören wir das draußen nicht, aber ich finde, wir können uns auch mal in den Frühling ein bisschen hineinträumen, während wir rausgucken auf den bisschen noch liegen gebliebenen matschigen Schnee. Und der nächste Track ist von Diffuse und heißt Soarn.

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1: Yes. Ich melde mich mal wieder mit ein paar Tracklists zu Wort. Genau, wir sind direkt reingestartet mit ein paar MPB-Tracks. Das war als erstes Cesar Estrella A Cesar. Ein Track, den mir Eddie geschickt hat. Sehr, sehr schönes Teil. Und danach E Prescriso Perdoir von niemand geringeren als João Gilberto. Genau, der Track danach war von Asphyxiation All Risk, auch ein Track, wo ich mich sehr gewundert habe, dass wir den noch nicht bei Peer-to-Peer gespielt haben, weil ich ihn persönlich als Classic wahrnehme. Genau, und der Track gerade eben, sehr, sehr geiler Track. Shoutouts auch an die Leute in dem Chatroom, Eddie und Ems. Das war von Grace Jones, Private Life. Genau. Danke, dass ihr dabei seid. Der nächste Track ist von The Hated und heißt Words Come Back, Piano-Version.

Ach ja, pure Schnulz. Das war von The Carpenters, Close to You. Ich hoffe, eure Herzen sind alle gebrochen jetzt. Genau, der Track davor war von Omni Gardens, Far Out Greens. Das war dieser wunderschöne New Age Ambient Track. Den habe ich aus einem japanischen Interior Design Magazin. Witzigerweise war der da als Songempfehlung drin. Sehr, sehr geiles Album, kann ich auch komplett nur allen Leuten ans Herz legen, sich das mal komplett reinzuziehen. Genau, und der nächste Track ist von The System und heißt This Is For You.

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1: Yes, die letzten zwei Tracks waren eine Hommage an Look Over Yonder. Shoutouts an Konsti, falls du das gerade hörst. Wir vermissen deine Show jetzt schon auf Sphere Radio. Also hört am besten mal rein in die älteren Episoden von Look Over Yonder. Wunderbare Show, kann ich nur empfehlen. Genau, das waren gerade eben Rhys Clifton mit dem Track Look Over Yonder. Namentlich natürlich sehr passend. Und der Track davor war von Patchy Man, Destroy the Empire. Zwei Tracks, die mir Eddie geschickt hat. Genau, der Track davor war von den Portraits, Here We Go Again. Das war dieser hip-hoppige, super coole Beat-Track. Genau, und damit kommen wir jetzt auch schon langsam zum Ende der Sendung. Ich habe noch zwei Tracks für euch gecued. Ja, die Stunde ist sehr, sehr schnell rumgegangen. Die Sonne kommt gerade raus. Ich finde es fast ein bisschen schade, dass ich jetzt aufhöre, aber so ist das eben. Genau, der nächste Track ist von Menahan Street Band, Midnight Morning. Und als letzten Track habe ich dann von Osmar Melito, Mandato. Ja, vielen Dank, dass ihr eingeschaltet habt. Und wir hören uns im nächsten Monat bei Peer-to-Peer.

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Hallo und herzlich willkommen zu Onono Radio. In dieser Folge ist Stefan Götsch zu Gast. Er ist als Komponist, Textdichter und Live-Musiker an diversen Theatern aktiv. Sein Werk umfasst Live-Foley, Musikroboter, Orchesterstücke, Lieder und Experimental-Elektronik. Als Heinbach released er auf zahlreichen Labels und nutzt unterschiedlichste Instrumente für seine Musik, unter anderem Modularsysteme, Oszilloskope und Toy-Pianos. Die Musik in diesem Set ist in drei Abschnitte geteilt, die sich auf jeweils vier Töne beschränken. Wir haben unterschiedliche Klangfarben und Methoden verwendet, um diese anzuordnen. Vielen Dank fürs Zuhören und viel Spaß.

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